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1: Put me 97 all set.
2: I'm trying to get 20 minutes and we'll hold on a male, last name Norberto. I spell Nora Ocean Robert, boy Edward Robert Tom Ocean, first name Justin, date of birth is 5/27/1997.
0: 10-4 for shoplifting.
3: One for shoplifting, one for an ordinance.